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Und damit wünsche ich dir einen wunderschönen guten Morgen. Wir haben es 10 Uhr und 7 Minuten. Hier ist für euch das App von den Pitch Controllern mit einer weiteren Ausgabe des Im Strom der Zeit, auch heute am 2. August 2026. Ja, spontan, habe ja eigentlich gesagt, ich schaffe es wahrscheinlich nicht mehr vor September, aber der Mittagessen-Termin ist erst auf 12.40 Uhr. Das heißt, wenn ich kurz vor 12 hier den Stream ausmache, schaffe ich das noch rechtzeitig, dann dorthin zu kommen. Insofern dachte ich mir, gibt heute nochmal 2 Stunden lang Musik für euch. Ja, für alle, die mich nicht kennen, ich glaube, es werden nicht mehr viele sein. Was mache ich? Ich spiele alte Musik. Anfang der 90er bis Mitte der Nullerjahre. 1990 bis ins Jahr 2005 bis maximal 2007. Da spiele ich alles von A bis Z, von Techno bis Trance, was halt damals in den Großraumdiskotheken so als Tanzmusik gespielt wurde. Genau, das gibt's bei mir. Grüße und Wünsche dazu. Vielmehr dann eure Wünsche über die Page www.technobase.fm. Alternativ über die Apps für Android und iOS gibt es auch die Technobase App. Oder hier auf Twitch für Kanalpunkte oder einfach so im Chat schreiben, wenn ihr irgendwelche Wünsche habt. Dann sollten wir das reinbekommen. Twitch auch ein Stichwort. Bei mir gibt es zum Ton auch immer Bild in deinem Browser. Entweder video.technobase.fm eingeben. Alternativ auf twitch.tv nach technobase-fm suchen. Geht natürlich auch auf den Apps für dein Handy, also der Twitch-App oder auf deinem Fernseher oder wo auch immer du uns zusehen kannst. Dort geht das Ganze natürlich auch. Vielen Dank an die Moderatoren. Heute wieder unser Muri und unser Disperion. Die sorgen dafür, dass es ein schönes Zusammensein gibt. Dann noch der Hinweis und die Grüße an unsere Telegrammies, unsere Telegram-Community. Natürlich seid auch ihr gegrüßt. Ja, viel mehr habe ich irgendwie nicht zu sagen. Ich wünsche euch jetzt erstmal Spaß mit 30 Minuten lang Nonstop-Music. Wir fangen heute mal ein bisschen anders an als gewohnt, im Sinne von vielleicht mal wieder etwas radiomäßiger, 90er-Radio-Style. Weckt bei mir immer Kindheitserinnerungen. Jetzt, wie gesagt, erstmal ganz viel Spaß mit mir, dem Sepp von dem Pitch Controller und dem heutigen Im Strom der Zeit.

Ja, das sieht ja auch so schön an den alten Scheiben. Da musste man sich relativ wenig Gedanken machen, denn die Nummern haben, egal ob es Extended oder Edit, eigentlich immer mit Melodie angefangen. Tatsächlich, oder die meisten aus den 90ern. Zumindest im Bereich Eurodance. Deswegen auch immer etwas gewöhnungsbedürftig zu mixen. Der Markus, 44 Jahre aus Wuppertal, schreibt mir: Guten Morgen, bin regelmäßig beim Strom der Zeit dabei und wünsche mir eher selten etwas. Aber jetzt habe ich mal einen Wunsch, und zwar Capella mit You Got to Let the Music im DJ Shock Remix. Geiler Track vom leider viel zu früh verstorbenen DJ Shock. Ruhe in Frieden, Grüße gehen raus an alle Technobase-Hörer. Ja, es tut mir leid, ich habe leider tatsächlich die Version nicht da. Sondern ich glaube, das müsste die Maxi Extended sein, die ihr gerade hört. Steht aber mal auf meinem Zettel. Habe ich tatsächlich, ist mir noch nie untergekommen, aber es gibt tatsächlich einen DJ Shock Remix von der Nummer. Werde ich mir mal anhören. Der Patrick, 41 Jahre aus Öhringen, schreibt: Hey, Pitch Controllers, mega 90er Start, mach weiter so. Schönen Sonntag, Grüße ans Technobase Team und alle Hörer.

Okay, und die Nummer, oder der Gruß vom Robert, ist der letzte, den ich jetzt gleich mal vorlese, aber der ist phänomenal gut. Ich hoffe, ich verkack's jetzt nicht. Also der Robert, 36 Jahre aus Egnach, schreibt, holy moly, als ich den Stream gestartet habe, musste ich checken, ob ich nicht versehentlich auf dem französischen Sender Eurodance 90 ausgesprochen, also es steht jetzt hier in Lautschrift, wenn ich's verkack, es tut mir leid, da steht tatsächlich Eurodance Quatre Vingt Dix geklickt habe, also Französisch, ich hatte nie Französisch und ich kann mit der Sprache tatsächlich auch nicht so viel anfangen. Ich hoffe, ich habe es nicht ganz verkackt, ansonsten lag es, wie gesagt, an der Lautschrift, die da steht. Vielen Dank, Robert, hat mich sehr amüsiert. Robert schreibt weiter, wie schön bei dir mal wieder gute 90er Jahre Mucke zu hören. Baust du für mich was von Ice MC ein oder Melodic MC? Danke und liebe Grüße vom Bodensee und We Are One. Muss ich schauen, ob ich es schaffe, weil ich bin jetzt schon auf Zielgerade, habe jetzt eigentlich noch 2 Nummern vor der Werbung und dann wollte ich in Stunde 2 eigentlich andere Musik spielen, Robert. Aber ist definitiv auch mal wieder vorgemerkt, wenn ich mal wieder 90er-Jahre-Abstecher mache, wie mein 90er-Radiosender in Frankreich, dann bekommst du auch den Ice MC.

0: Ja, und mit dieser hochkarätigen Nummer möchte ich mich ganz kurz in die Werbung verabschieden. Eine Minute und 45 Sekunden wird das Ganze dauern. Ihr hier auf Technobase hört natürlich nur die weltbesten Produktplatzierungen, Ohrwurm garantiert, und auf Twitch wird es einfach Stille geben. Das ist ganz normal, also das gehört so, einfach dranbleiben. Ihr könnt die Zeit nutzen, was Schönes in die Gruß- und Wunschbox schreiben oder euch die Beine vertreten, kurz in die Küche, aufs Klo, wie auch immer, abbiegen. Ich bin gleich wieder da.
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So, und damit willkommen zurück. Das war ein Wunsch aus meiner letzten Sendung, wenn man so will. Das war am 19. Genau, am 19. Juli hat sich das jemand gewünscht. Ich weiß nicht mal wer. Kaltes, klares Wasser. Viel Spaß mit der Nummer und ich glaube, dann wären wir etwas flotter in Stunde 2. Gab schon den einen oder anderen Wunsch. Schauen wir mal, was wir reinbekommen. Ist wieder komplettes Potpourri von Hands Up über 90er, über ja, Hard Trends. Alles dabei, freut mich natürlich. Schauen wir mal, was es wird.

So, kommen wir zum nächsten Wunsch. Der kommt vom Andreas, 48 Jahre, aus Obenstrohe. Er schreibt: Moin, moin, we are one. Hoffe, ihr genießt alle den sonnigen Sonntag. Hab eine Frage. Hast du was von ATB da? Wäre cool. Danke. Ja, meine Nummer, die ich nicht so oft spiele. Believe in me. Das Ganze sollte es anders sein. Von ATB. Wieder im Wunsch. Ja, wie du dir gewünscht hast. Das Ganze hier im Clubmix.

Auch das ein absoluter Klassiker. Rank 1, Airwave, das Ganze im ATB Remix und wie bei mir immer nur echt von Platte. Der Robin, 33 Jahre aus Oberhausen. Guten Morgen, Sepp, cool, dich heute wieder entspannt am Sonntagvormittag in der Sonne zu hören. Ich grüße dich und alle Hörer.

Der Markus, 50 Jahre aus Telgte, ich hoffe, man spricht es so aus, wünsche meinem besten Freund Marcel guten Morgen, auf dass unsere Tour noch richtig gut wird. Via One, der Dominik, 41 Jahre aus dem Odenwald, schreibt: Mega, dass du heute doch auflegst, ein Sonntag ohne im Strom der Zeit wäre auch kein richtiger Sonntag. Many thanks für deine Zeit, weiter so. Via One, Dankeschön. Dann haben wir hier noch den Robin aus Oberhausen. Wo ist er denn hin? Mensch, ist sich wieder versteckt. Robin, wo bist du? Hab ich jetzt gerade aus Versehen gelöscht.

Jedenfalls unser Robin aus Oberhausen da auch wieder geschrieben. Tut mir leid, Robin, ich habe gerade irgendwie wahrscheinlich mit meinen Wurstfingern auf Löschen geklickt. Es tut mir leid. Ja, schreib's einfach nochmal rein, dann will ich es vorlesen. Die Tatjana, 35 Jahre aus Mönchberg, schreibt: Hey Pitchy, geiler Sound wie immer. Bin die nächsten 7 Stunden im Auto aka Backofen unterwegs, aber mit deiner Musik ist es erträglicher. Wünsche allen einen schönen, ruhigen Sonntag. Der Marcel, 49 Jahre aus Berlin, schreibt: Hallo Pitch Controllers, deine alten Lieder sind heute wieder super, deine Sendung auch. Ich hätte da einen Musikwunsch. Kannst du vielleicht was von The Root spielen? Wäre super. Ich wünsche euch allen einen schönen Sonntag noch. Auch dir, Pitch Controller. Dankeschön.

machen wir noch einen. Den Dennis, 43 Jahre, aus Bordesholm, schreibt: Moin, ich bin riesiger Dancecore-Fan, hab fast jede Ausgabe der Hard-Bass-Reihe. Ich wünsche mir der von Jan Wayne, 1, 2, 3, Keep the Spirit Alive, sowie The Sign von Rocco vs. Bass-Team. Nee, Bass-Team nur? Ich glaube, so müsste das sein. Schon lange her, die Platte habe ich irgendwo tatsächlich. Ihm ist es aber auch gerade empfallen. Guten Dennis, liebe Grüße an alle aus dem Land zwischen den Meeren. Ja, muss ich schauen, Dennis, weil ich weiß nicht, ob ich da noch heute hinkomme. Ansonsten in einem meiner nächsten Shows. Liebe Grüße auch an dich hier im Bild.

diese epische Nummer auch ein absoluter Klassiker. Es ist ein Wunsch von unserer Martina, unserer Itachi, 31 Jahre aus der schönen Schweiz. Guten Morgen, Pitch Controllers. Schön, dass du heute doch noch ganz spontan Zeit hast, uns mit 2 Stunden guter Musik zu beschallen. Vielen Dank dafür. Ich wünsche dir nachher einen guten beim Essen. Ja, vielen lieben Dank, da passt jemand ganz ordentlich auf. Das ist immer schön. Seine Wertschätzung von euch, das finde ich immer ganz toll. Sie schreibt weiter, ich würde mich über etwas von Noemi oder DJ Quicksilver freuen. Dir und allen Zuhörern einen schönen, gemütlichen Sonntag. Naja, wenn ich die Wahl habe, dann nehme ich doch Noemi. Quicksilver gab es das letzte Mal 2 Nummern, deswegen heute mal die gute Noemi in my dreams, das Ganze im XXL-Mix.

Ja, lese ich normalerweise nicht vor, aber einfach weil der Name gut ist, der King Kerosin 32 Jahre, nee, 28, King Kerosin 32, 28 Jahre aus Coswig-Anhalt. Mahlzeit, wieder Top-Musik am Start, mach weiter so, ich grüße hier mit Bea, meine Frau. Ja, nächste Mal bitte einen normalen Namen, kein Nicken.

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2: So, das ist meine letzte Nummer. Aller Festivalübergang. Ja, hier Drop und gleich nächste Nummer rein. Das ist immer herrlich. Was wollte ich jetzt sagen? Spiel eine Vinyl, hat sich die Mori gewünscht. Das mache ich doch zum Abschluss. Insomnia Faithless, das Ganze in einem Remix, den habe ich auch noch nicht so oft gehört. Den Donatis tatsächlich. Gibt es einen Remix von die Donatis und den präsentiere ich euch sozusagen als letzte Nummer und dann verabschiede ich mich in den langen Urlaub bis rein in den September. Daran ist dann auch wirklich nichts mehr zu rütteln, weil ich bin einfach schlicht und ergreifend an den Sonntagen nicht da. Insofern genießt die letzten, was sind es noch, vielleicht 3,5 Minuten, dann gebe ich ab in die Werbung, muss ja pünktlich weg. Yeah. Yeah.

Ja, da hat jemand da ganz schön im Sample-Portfolio gewütet. Finde ich einen spannenden Remix, mal was anderes. Normalerweise gibt es ja von mir immer nur den Monster-Mix zu hören. Wie gesagt, diesmal der Detonatis-Remix. Ich verabschiede mich, ich wünsche euch eine gute Zeit. Ich mache jetzt Sommerurlaub. Ich hoffe, ihr könnt auch ein paar ruhige Tage haben. Falls ihr euren Sommerurlaub natürlich schon vorbei habt, dann wünsche ich euch einen guten Start in die Nach-Sommerferienzeit, so würde ich sagen. Bleibt alle schön Technobase treu. Ich würde mich freuen, wenn wir uns dann im September wieder hören. In alter Stärke. Nochmal vielen Dank an die ganzen Telegrammies, an euch, an jeden Einzelnen fürs Zuhören. An meine zwei Moderatoren heute, oder eigentlich wie immer Muri und Disperion. Jetzt erstmal einen schönen Sonntag. Hier auf Twitch ist Schluss. Auf Technobase geht's weiter mit der Playlist. Also hier einmal von Twitch auf Technobase wechseln und dann geht's weiter mit guter Musik. Ich wünsche euch was. Ich sag euch für heute Servus und Ade. Yeah.

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Dann machen wir das mal kürzer. Meine Stimme. Hallo, herzlich willkommen Technopaste. Ich bin's, BitPitchy. Und ihr hattet mich vor kurzem, aka bis 1.15 Uhr nachts, ich habe es noch nicht ganz nachgetragen, und jetzt hat sie mich wieder an der Backe. Und ich dachte mir so, der Sendeplan ist sonntags immer so leer und ich habe mal ausnahmsweise Sonntagszeit. Machst du mal was. In dem Sinne, Grüße, Wünsche sind auch immer gerne von euch gesehen. Page, linke Seite auf den Playbutton gedrückt, wenn ihr angemeldet seid. Ansonsten mobile iOS und Android App und das Elend. Bei mir, ne? Ihr kennt's ja, video.technobase.fm, da bin ich immer zu sehen als Elend oder fast immer. Und ich habe gerade noch einen Community-Stream geschaut, den ich öfters schaue. Da lief Toho und da dachte ich mir so, dann fängst du mit Toho an. In dem Sinne, viel Spaß.

Woran merkt man, ich bin im alten Hands-Up? Ja, genau, ich kann moderieren. Zum Beispiel den Robby 49 Jahre aus Münster. Du warst auch schon heute Nacht wieder da, ne? Ich wünsche mir Irrenhaus oder was von Petri. Oieiei, da muss der Geilbrosch immer schreien. Die Susi, 41 Jahre alt aus Spreitbach an Marcel. Mein lieber Schatz, ich liebe dich. Du bist der Beste. Oh, kommen wieder so viele Liebessachen hier rein. Der Florian, 40 Jahre alt aus Linz in Österreich. Hallo, geile Mucke. Ich grüße meine Freundin, die ich liebe. In dem Sinne, we are one, danke und hau rein. Besser nicht, dann geht's Equipment kaputt. Eine Taste ist schon kaputt, die andere leuchtet schon nicht mehr. Und Robin, 33 Jahre aus Oberhausen. Hi, Bitpitchy. Super, dich heute mal am Sonntagnachmittag zu hören. Auf eine super Show. Ich grüße dich und alle Hörer. We are one. Robin, du bist aber auch irgendwie die ganze Zeit hier festgeklebt, oder? Also bei Robin habe ich manchmal das Gefühl, irgendjemand hat mal eine Bluetooth-Box mit, auf der Technobase dauerhaft 24/7 läuft, an seinem Ohr festgeklebt und die kriegt er nun nicht mehr los. Also wirklich, so oft wie du da bist, eieiei.

Ich musste mich jetzt zwischen mehreren Liedern entscheiden. Der ist es jetzt geworden, DJ Corny mit Africa. Ich wollte jetzt nicht Planet Hands Up machen, einfach nur um die Leute auf Twitch ein bisschen zu entlasten, weil sonst hätten sie den Chat nicht mehr lesen können. Basti, wir wissen beide warum, ne?

Für Leute, die mich schon länger kennen, die sich fragen, hey, was spielt denn Pitchy da? Naja, ich grabe gerade ziemlich in meiner alten Bibliothek rum, was ich so altes Zeug finde. Vor allem Dinge, die ich lange nicht gespielt habe oder die ich meine, die hier lang nicht liefen. Ne? Die haben ja auch mal wieder ein Anrecht, hier gehört zu werden, oder?

Mike 43 hat aus Wallenhorst geil gestern mit Fly angefangen, dann ging es mit dem grandiosen Salvatore weiter und zum Abschluss mit dir eingeschlafen. Oh, die lange Musik, so langweilig, aber ist okay, ne? Ich habe ja auch lang gemacht. Und jetzt bist du wieder da, was ein geiles Wochenende. Wünsche mir auch so ein Special, sofern es passt, und grüße das ganze TV-Team. Flymatics, du wurdest erwähnt. Tipp, ne? Nach mir sind noch 2 Stunden frei bis zum Base Point. Hint, hint.

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Und auch wie gestern nochmal ein Powerpilz-Track und natürlich dieses Mal auch im Brand Extended Remix. Brand auch eine Person, die ich öfters mal auf dem Easter Rave und sonstige Sachen getroffen habe. Eine Person, mit der ich zu wenig Kontakt gefühlt habe, die aber sehr, sehr nett ist und die ich sehr in mein Herz geschlossen habe, muss ich dazu auch sagen.

Aber jetzt nochmal an die Frage in die Community. Wir können jetzt noch die ganze Zeit Hands Up durchmachen oder ich baller die letzte halbe Stunde Eurodance. Sucht es euch aus, schreibt es gerne entweder in Twitch, in die Telegram-Gruppe oder in die große Wunschbox.

Jeder macht doch mal einen vernünftigen Party. Three Musketeers wissen doch, wie das geht. Und dann, ja, im Remix nicht so ganz. Ich wollte ja Gruß und Wünsche vorlesen, ne? Habe ich halt schon auf die Finger bekommen. Der Max44 hat aus Königsbrunn. Servus Luna, ich kann nicht mal mehr reden. Servus Luna, grüße dich und die Telegrammis, das TV-Team und alle, die am Start sind an diesem herrlichen Sonntagnachmittag. Lass es wie gewohnt ordentlich krachen. Wünsche, keine läuft von allein. So wie ich jedes Mal. Let's go Party on und Affert, we are one. Keine Ahnung, hat das Fitnessstudio heute zu oder warum läufst du? Der Adrian, 41 Jahre alt, aus Lünenscheid, schreibt noch: Hi du, Hammer Musik bis jetzt, wünsche mir Walze Wilma und grüße dich und das ganze TV-Team. Bleibt wie ihr seid. Der Tommy, 35 Jahre alt, aus Wildensee, meine Güte, ich kann nicht mehr lesen, wenn das alles in Caps ist. Hey Bitpitchy, sind in Kroatien im Istra 5-Sterne-Cap und hören deinen Mix zu. Gerne noch eine Runde Falco. Grüße Familie Blackwood und Gretsch und natürlich dich als auch alle Listener. Beste Grüße und We Are One. Oh, Kroatien, war ich vor Jahren mal. Sehr, sehr schönes Land, sehr tolle Leute und ganz tolle Erinnerungen. Aber ich fange jetzt nicht an zu erzählen, weil sonst laber ich dir wieder alles voll. Die Laura, 37 Jahre aus Nürlinge, schreibt noch: Servus Luna, danke fürs Ablösen der Playlist und für deine geile Show. Liebe Grüße und We Are One. Der Manuel, 38 Jahre aus Brandenburg an der Havel, hallo Pitchy und alle aus der TV-Community, würde mir gerne Verano, You're My Angel wünschen, wenn du es da hast. Liebe Grüße und schönen Sonntag. Ja. Was macht ihr da? Also der Steffner sagt so mit Eurodance und Hands Up, ich wechsle zwischen jedem Track hin und her. Nein, nein, nein. Aus dem Eurodance rausmixen ist die Hölle. Es ist, ich krieg's ab und zu hin, aber das ist so viel Arbeit, das mache ich nicht öfter als notwendig. Nee.

Ja, ja, wieder mal Alari, ne? Der steigt hier wieder zu. Und wen haben wir das zu verdanken? Den Ricardo 33 aus Elbshorn. Geile Elbshorn, meine Güte, ich verschlucke hier wieder alles. Geile Mucke bis jetzt, würde mich über einen Zelda-Mix freuen, wenn du da hast. Liebe Grüße und danke fürs Ablösen der Playlist. Der Paddy 42 aus Match hat noch geschrieben, die verrückten Matcher wünschen Daniela Happy Birthday. Wir wünschen uns Wings von jedem Bird. We are one. Das sagt mir null, aber von mir auf jeden Fall auch alles Gute zum Geburtstag in dem Sinne. Und ich habe bisher eine Stimme gegen Eurodance gehört. Das ist, glaube ich, es ist nur eine gegen sehr viele für Eurodance. Ja, wir machen Eurodance. In dem Sinne, viel Spaß.

Ja, der Loop ist wieder aus der Hölle. Der Timo, 47 Jahre aus Hohen Weststedt, hat noch geschrieben, ich grüße alle Zuhörer, habt einen schönen Sonntag und einen ganz besonderen Gruß an einen Hohen Weststädter, der Hochburg von Technobase Party. Da muss ich mal dann irgendwann vorbeikommen, wenn es so die Hochburg ist. Das waren sie jetzt, 2 Stunden Binary Sounds mit mir, BitPitchy. Ich hätte gerne länger gemacht, aber Haushalt ruft und so. Und morgen ist wieder richtig hart reinrendern und arbeiten, deswegen, wird's jetzt nicht mehr, auch wenn ich euch gerne noch 2 Stunden mehr gegönnt hätte. In 2 Stunden kommt der Basspoint wieder on air, der ist seit langem verschollen gewesen. Ihr dürft gerne einschalten und der wird wahrscheinlich auch wieder mit Twitch machen, ne? In dem Sinne freue ich mich schon, da mal nachher reinschauen zu können. Es gibt bei ihm gerne mal Katzen-Content, also stellt euch darauf ein, falls ihr Katzen mögt, da auf jeden Fall reinzuschauen. Wann ich das nächste Mal auflege, wahrscheinlich in 2 Wochen zu meiner regulären Zeit, Samstagabend 21 bis 0 Uhr, nächste Woche fällt aus. Aber wir gucken einfach mal, was sich so ergibt. In dem Sinne, habt noch einen schönen Tag, vielen Dank, dass ihr dabei wart und ciao.

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So, 1-2-1-2, check, check, Mikrofon, funktioniert hier auch alles am Start. Kurz nach 17 Uhr, ich habe immer gedacht, komm, der Backstein, der muss nochmal diese kleine Lücke mal ein bisschen, versorgen. Von 17 Uhr bis 18 Uhr, jetzt für mich und für euch, genau, für mich auch. Ich darf Knöpfe drücken und ihr dürft einfach zuhören, was ich hier spiele. Der Talkstool mit der Sendung Airbeats, 17 bis 18 Uhr. Und heute war ja auch richtig geiler Sendeplan am Start. Ab 10 Uhr ging es ja auch schon weiter, also von 21 Uhr bis 1 Uhr, vor allem die ganze Nacht. Durch Big Pitchy, auch nochmal von 14 bis 16 Uhr zu hören, 17, 18 jetzt mit mir, 18 bis 20 ist der Basepoint am Start und 20 bis 22 Uhr geht's nach Holland mit DJ Bert S. Wenn ihr draußen Musikwünsche, Grüße oder sonst irgendwelche Anliegen haben solltet, klickt euch gerne rein, Technobase FM, in die großen Wunschbox, im Web oder auch per App, und dann sage ich mal, let's go, Hause voll, richtig voll, so richtig mega, mega voll.

So, funktioniert noch alles, die Technik? Das ist schon mal gut. Na, schon ein Weilchen her. Genau, schon ein Weilchen her, wo ihr mich gehört habt. Aber es funktioniert noch alles. Ich freue mich. Und demnächst auch vielleicht ein bisschen mehr. Ein bisschen mehr darf sein. So, die große Wunschbox, die füllt sich auch langsam mega nice von euch, auch an diesem verschwitzten Sonntag, mit mir hier einen abdancen zu wollen. Aber ich fange eh schon an zu schwitzen und immer voll ins Auge.

Dancen, Dancen auch into the night. Wir fangen an mit dem Peter, 35 aus Hamburg. Danke für deinen Einsatz. Alex, 31 aus Österreich, aus dem Waldviertel. Hey Toxi und danke fürs Ablösen der Playlist auf. Eine Hammer-Show mit dir und grüße dich, alle Zuhörer und das ganze TB-Team. We are one. Dann haben wir der Lea, 39 aus Duisburg. Hey, grüße mal wieder den Bismarckplatz. Haben wir gemacht. Robby, 49 aus Münster. Wünschen mir einen Freund, ein guter Freund von Felix Hara. Kenne ich überhaupt nicht. Aber schön, dass ihr am Start seid.

Richtig geile Scheibe. Ja, der Robby ist auch am Start. Dann spiel doch mal oben gute Laune, unten gute Laune. Oder ich mach mein Ding von Mickey Krause. Boah, Schlager-based jetzt. Boah. Nee, heute mal ausnahmsweise bei mir nicht.

Also ich freue mich auf jeden Fall, wenn es wieder Winter sein sollte. Also wenn irgendwo im Raum Düsseldorf, zwischen Düsseldorf und Wuppertal, Großalarm ist mit SEK und sonst irgendwas, dann denken die alle, ich habe hier eine Hanfplantage oder sonst irgendwas, weil ja, Dach oben ist kein Schnee drauf, ne? Ja, nee, ist nur mein Sendestudio. So, Techno-Mais, seid ihr am Start? Let's go, komm!

Genau, irgendwie so schauen wir uns auch unsere Liebe raus. Interbochum schreibt Scooter mit Hyper Hyper. Scooter habe ich dir jetzt mit Jade Hardcore reingeschmissen. Dazu schreibt er noch, ja, ich höre euch schon, seit ich gefühlt denken kann. Jetzt muss meine Familie seit der Kroatien-Rückfahrt eure Musik hören. Bitte heitere sie weiter auf und spiele das Lied. Liebe Grüße an Jay und Vanessa im Auto. Jawohl. Ja, hoffentlich hast du aber auch gute Boxen verbaut, ne? Und nicht diese billigen hier von JBL, ne? Irgendwie so in der Art, ne? So, Mike schreibt auch noch, 43 aus Wallenhorst. Bitte Schlagerbester FM für die letzten 10 Minuten. Was für 10 Minuten? Sind nur eine halbe Stunde. Ne, heute mal nicht. Ja, vielleicht noch? Ich weiß es nicht. Wir gucken mal, was sich so findet auf meinem Playern. Alexander 31 aus Bruck schreibt, hey Toxin, schön, dass du da bist. Zocke bitte Suedi Gonzales von Martini Bonga. Ich grüße damit meine Vogelspinne Summer. We are one. Die arme Spinne muss sowas ertragen. Ja, die geht ein, Alexander. Ich glaube, das bringt uns nicht weiter. Walter 56 aus Montpellier schreibt, hast du vielleicht oder Voice in my head, die Grüße aus dem heißen Frankreich, We are one. Muss ich mal gucken, ob ich dazu irgendwas finde. So, Grüße und Wünsche, wenn ihr noch welche haben solltet. Rein damit, rein in die gute Stube. Jetzt wieder dabei sein, jetzt wieder anschließen, jetzt geht's los hier. Komm.

So, 20 Minuten haben wir noch auf der Uhr. Dann kommt für euch der Boss Point. Der pointet euch den Bass. Ja, der war flach. Ah, ah, gleich kommt er. Da ist er. Ah. Aber jetzt.

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So, wir gehen mal ein bisschen was in unseren Classic-Ordner rein. Von O7 noch was Schönes.

So, schnell machen wir noch den Dennis 35 aus Lüneburg. Ich wünsche mir was von Scooter und ich grüße meine Freundin Jana und Olli auf einen schönen Sonntag. Jo, Scooter haben wir schon.

So, den letzten Gruß, den machen wir noch. Der Stefan 38 aus Großescherde. So lässt sich der Sonntag genießen. Danke und geile Show. Ja, und Dankeschön auch an die ganzen anderen Leute, die hier auch das Programm mitgestalten. Und natürlich euch.

Einen habe ich für euch noch nach dem Song und dann kommt für euch der Basspoint. Aus seiner Dachgeschosswohnung. Ah, der hat natürlich voll gekühlt bestimmt.

So, das war jetzt eine Stunde mit mir im Talkstune. Auf jeden Fall Dankeschön, dass ihr uns und mich auch unterstützt habt in diesen 60 Minuten. Wenn ihr meine Nasenlöcher von unten weiterhin sehen wollt, gerne bei der nächsten Sendung oder bei meinem Profil auf Technobase FM. So, viel Spaß jetzt mit dem Best Point. Ich bin raus für heute und noch einen schönen Start in die neue Woche. Komm, einen machen wir noch. Zicke, zacke, zicke, zacke. We are one.

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0: Jack Nobel is a Vam, einen wunderschönen Sonntagabend. Hi, hi, hi. Lange ist her. Ich glaube, Anfang April war ich das letzte Mal. Ihr hört den Bass Point. Ja, bis 20 Uhr mal wieder die alte Sendezeit. Wer kennt es? Ja, vielen lieben Dank für die letzte Stunde an den Talkstune. War geil, hast gerockt. Und hallihallo an alle Leute, die ja schon auf Twitch am Start sind. Und falls es hier sonst noch jemanden geben sollte, der Bock hat, hier zuzuschauen, video.technobase.fm oder twitch.tv technobase_.fm. Einfach mal eingeben, suchen, Follow dalassen. Und die großen Wunschboxen sind natürlich auch offen. 3xW Technobase FM. Linke Seite draufklicken, alles aus und abschicken. Und dann halt ich erstmal meinen Sappel, wa? Ah, jetzt komme ich ja gleich ins Schwitzen, Dach geschossen so. Achso, hier drüben links hier von mir sitzt noch ein Lehrling, der will sich das mal angucken, also beachtet den nicht. Vielleicht lasse ich ihn dann einfach mal machen, wenn ihr Bock drauf habt. Vielleicht wird er nervös. Aber ich habe mal meinen Sappel. Bis gleich.

Mensch, sag mir doch, dass es hier das Mikrofon in der Kamera hing, ey. 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So, schöner Sommersong, Sunrise Avenue. Rainbow.

Ja, Technobase, 18.10 Uhr. In 10 Minuten würde ich mal die erste große Wunschrunde machen. Aber die Grußbox, ich kenne das anders von euch. Ballert mich mal zu, ich hab Bock zu lesen. Mal gucken, ob ich das hier noch bringe. Und alle, die auf Twitch am Start sind, einfach mal gerne eine 1 reinschreiben oder so. Oder mal Hallihallo, Kuckuck, oder einfach mal den Manfred-Call machen. Ob er sich mal ein paar Leckerlis verdient hat.

So, ein Schmeiß mal zwischen rein. Ja, der Markus 49 aus Gräfrath hat geschrieben. Grüße aus Gräfrath. Wunsch ist Love in Siberia von Hanpenberg. Liebe Grüße, we are one. Ja, hab ich auf dem nächsten Deck liegen, ne?

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1: So, und Technomix 18.20 Uhr, Jammers. Zeit für die Grüße, Wünsche, die ihr ja hier schon so fleißig geschrieben habt. Aber ich glaube, ich muss ja erstmal einen Loop setzen. Ich glaube, ich habe ganz schön viel geschrieben.

Und zwar fangen wir mal an mit dem Robby 49 aus Münster. Er hat geschrieben, ja, kann man sich bei euch noch bewerben als Lehrling? Ja, als Lehrling eher schwierig. Das ist ja mehr so ein bisschen doofes Gequatsche von mir, aber da willst du halt wirklich lernen. Aber wenn du es irgendwie kannst, dann kannst du dich gerne mal bei Technobase bewerben. Ich glaube, irgendwo war der Link. Ich glaube, technobase.fm/Bewerbung, wenn ich nicht ganz falsch liege. Und dazu hat er sich noch was von Felix Harrer gewünscht. Oder ich mache mein Ding von Mickey Krause. Also das ist natürlich auch ganz, ganz kurios. Ja, wir schauen mal, was wir machen können. Die liebe Melli 38 aus Elze in der Wedemark hat geschrieben, schön, dass du wieder da bist. Hoffentlich hören wir dich bald öfters. Schönen Sonntag an alle. Ja, der Rambo Lino 45 aus Schöllnach hat geschrieben, Servus, unter das Dachgeschoss, mit viel kalter Luft und danke für deine Zeit. Mega, ich möchte meine Frau Alina grüßen. Danke, sei damit gegrüßt, liebe Alina. Dann haben wir den lieben Max 44 aus Königsbrunn. Er hat geschrieben, Magen Baseball, blablabla, Gott. Namen Basepoint, grüße dich und meine Heimat Görlitz und alle, die diesem Sender verfallen sind. Schön, dass du wieder am Start bist. Hoffe wieder öfters. Wie ist deine Vorgänger? Lass es wie deine Vorgänger weiter ordentlich krachen. Wünsche keine, läuft von alleine. Danke für deine Zeit. Schönen Abend noch. Let's go Party, Abfahrt. We are one. Dann haben wir den Markus. Ja, da haben wir Hampenberg, Love in Sibiria. Läuft ja schon. Der liebe Walter, 56 aus Montpellier. Hallo, geile Show. Hau rein. Weiter so. Liebe Grüße aus Frankreich. Oh, jetzt muss ich erstmal Luft holen hier. Das ist ja schlimm, ey.

Ach ja, und die Claudia, die wünscht sich immer noch den Kalender. Ja, lieber Sascha, ich weiß nicht, ob du gerade zuhörst, aber ich glaube, wir müssen das wirklich mal in Angriff nehmen hier.

Ja, und kurze Frage an die ganzen Switch-Leute hier. Ich habe ja die zwei Kameras und das neue Setup hier. Ja, ist das nervig mit dem Sehenwechsler oder ist das geil? Mach mal ein kleines Feedback hier. Und alle, die es noch nicht wissen, ich bin ja auch live auf Twitch. Video.technobase.fm oder einfach technobase_fm bei Twitch eingeben, suchen, Follow da lassen und gerne auch teilen.

Ja, liebes Team, 34 aus Lüneburg hat geschrieben, ja, guten Abend, Basepoint, vielen Dank für deine großartige Show. Ich würde mir gerne Everybody von Rocco wünschen. Auf einen entspannten Sonntagabend, weiter so. We are one. Ja, den habe ich hier liegen, aber wir haben ja noch gute anderthalb Stunden Zeit hier. Und ich weiß, dass sich manche vielleicht dran aufgeilen werden. Vielleicht spielen wir den ja drei Viertel.

Hi, hi, hi, was lese ich hier? Bundesliga-Ergebnisse durchgeben, wenn die Bundesliga wieder losgeht. Ja, da muss ich ja tatsächlich Fußball gucken hier. Also ich kann euch informieren, wie Dynamo Dresden in der zweiten Liga gespielt hat. Und ob Plumsi beim ESV Lok Zittau vielleicht auch ein Tor geschossen hat. Sind das eigentlich meine Tipps hier?

Also, wir können das hier auf die harte oder auf die weiche Tour durchziehen. Oder die mittelharte Tour. Oder die halbmittelschwere weiche Tour. Oder die etwas harte, ein Fünkchen vertragte weiche schwierige Tour.

0: die Jacqueline, 34 aus Schwerin, hat geschrieben, drei Viertel oder Viertel vor, ist scheißegal, lass die Boxen krachen, denn allen einen musikalischen Sonntagabend, we are one. Jawohl, ja. Ich würde sagen, in 10 Minuten machen wir nochmal eine Runde, also ballert mich gerne zu. Dreimal W, Techno-BSFM, linke Seite draufklicken, also aus- und abschicken, hauen so weiter, ihr wisst, wie es geht.
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Olli, ich würde auch sagen, bevor ich dir Two-Time spiele, kommst du einfach mal hier runtergefahren und spielst selber, ne? Aber schauen wir mal.

Ja, Olli, da müssen wir wohl mal wieder ein paar CDs verlosen, wa? Aber du musst kaum glauben, ich habe jetzt auch eine Woche Urlaub. Also können wir gerne mal starten, das Ding.

Ah, schön, der Manfred Fendler ist auch wieder da. Ach, Olli Mainz, ich kann dann ohne Brille Fußball gucken, komm bei dir, wa?

Der liebe Ronny, 42 aus Bad Lein, hat geschrieben: Moin alle zusammen, ich grüße die Brit aus Schwerin, hab dich lieb und grüße alle die Zuhörer. Geile Mucke, liebe Grüße. Der liebe Christian aus Vorich haben geschrieben: Wünsche mir ein Evergreen, grüße dich und den Manfred. Ja, Fendler, der ist nämlich auch wieder am Start. Ja, wo ist denn der Manfred? Hat er seine Kotze weggemacht? Nee, hat er nicht. Die liebe Laura, 37 aus Nürtingen, hat geschrieben: Servus Basepoint, danke für die Mega-Show, liebe Grüße und we are one.

Der liebe Stefan 38 aus Große Erschede. Mensch, ihr wohnt in Dörfern, da wohnt doch keiner. Der hat geschrieben, moin, geile Mucke, macht richtig Spaß auf einem Sonntag und der Nachbar hört auch mit. Ja, wenn du schon mal SpongeBob spielst, wünsche ich mir die Gummibärenbande, falls du es da hast. Ja, ich glaube, habe ich da.

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1: Der liebe Markus wünscht sich, ich bin mal von CCK, aber natürlich

der liebe Moritz Zölf aus Karlberg hat geschrieben: Moin Moin, wünsche mir Tirol von DJ Ötzi. Grüße an alle Technobase-Mitglieder und alle Feierschweine. Ja, Tirol habe ich leider nicht da. Aber ich habe hier eine schöne Alternative vom Ötzi liegen.

Ja, der, die Helena, 41 aus Friedrichshafen am Bodensee. Ach ja, ich war auch immer traurig, wenn ich beim Glas den Boden sehe. Hat geschrieben, hey Buzzpoint, tolle Musik, würde mir auch gerne die Gummibärenbande wünschen. Liebe Grüße vom sonnigen Bodensee, we are one. Ja, schauen wir mal. Aber ich glaube, ich lasse da mal einen Wunsch übrig hier für meinen Lehrling, der darf dann nochmal ihn vorlesen. Oder hast du Angst vor dem Mikrofon?

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0: Merlini42 aus Schlottwitz hat geschrieben: Hey DJ, deine Mucke ist wieder voll der Hammer. Ja, meine süße Maus. Und ich hören dir bei Bier und Sonnenschein im Garten zu. Um Gottes Willen, ich soll es sein lassen. Ich grüße dich und meinen Schatz, ich liebe dich über alles. Hast du vielleicht was von Derp? We are one. Ah, Real Booty Babes habe ich, glaube ich, da. Aber ich denke mal, das schiebt man in die zweite Runde, in die zweite Stunde. Ein Track haben wir noch, dann gehen wir mal ganz kurz in die Werbung. Muss mal schauen, wie lang die überhaupt ist hier.
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0: Naja, sind nur 2 Minuten Werbung kurz dann.
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0: So, Technomates, wir haben es 18.59 Uhr. Das war ja Schnuffel mit Häschenparty. Und ja, der letzte Titel, bevor wir jetzt hier in die Werbung gehen. Aber dauert nur 2 Minuten. Danach habe ich für euch die Gummibärenbande hier auf dem zweiten Deck liegen. Also schön dranbleiben. Dauert nur 2 Minuten. Stillhalten. Und dann geht's sofort weiter.
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So, Technobase 19 und 2, da ist immer noch der Basepoint hier am Start. Herzlich willkommen in Stunde 2 mit der Gummibärenbande. So, jetzt müssen wir mir mal helfen. Ich bin planlos, was ich jetzt hier weitermache. Also, die großen Wunschboxen sind immer noch offen. Wobei, ich habe hier vorhin so irgendwas Rockiges gesehen. Haben wir Bock auf Volbeat oder sowas?

Ja, man möchte das Mikrofon anmachen. Ich wollte sagen, ach ja, so ein schöner Track hier, auch so ein All-Time-Classic. Andrew Spencer mit Give It Up. Und das im Vanilla Kiss Remix. Und danach habe ich auch noch so einen richtig schönen Track aus meiner Kindheit da. Und jetzt muss ich mal hier in die Twitch-Runde reinfragen. Ihr seid doch alle so leise. Ich sehe euch doch hier. Schreibt doch mal was in den Chat. Ein bisschen Party-Stimmung hier zum Sonntag. Oder alle im Fresskoma vom Grillen noch. Und jeder, der mich mit Bier ärgern will, der kann gehen. Ich muss heute noch Auto fahren, ich darf kein Bier trinken.

So, ich würde sagen, Raubtierfütterung abgeschlossen, ja? Übrigens, ja, den Command gibt's noch. Also, wenn die Twitch-Leute Bock haben, einfach mal Ausrufezeichen Manfred Call einzugeben. Ich weiß zwar gar nicht, ob dieser Satz überhaupt Sinn ergeben hat. Dann kriegt der Manfred halt ein Leckerli, ne?

Dani 30 aus Krona hat geschrieben, hey Maspoint, wenn du schon die Gummibärenbande läuft und so planlos bist, dann würde auch die Horde Rente oder Radio Hardcore dazu passen. Zicke, zacke, we are one. Ja, da hast recht. Und der liebe Stefan hat noch geschrieben, ja, sehr geil und vielen Dank. Hätte dann noch einen Wunsch und zwar von 89 aus Kingston Town. Ja, da finde ich den Mix eigentlich gerade nicht, den ich haben wollte, aber dafür spiele ich dir mal den 89ers Boy. Wenn ich sehe, wie planlos du über rumscrollst, suchst du gerade das, was ich vorgelesen habe. Kann das sein? Ja. So ein bisschen, ne?

Der liebe Andreas 50 aus Zittau hat geschrieben: Hey DJ Westpoint, danke für deine Hilfe gestern bei der Hochzeit. Kannst du mir was Tolles von Bang Boss spielen? Liebe Grüße und We Are One. Ja, Bang Boss oder Bang Bros? Telefonnummer hast du ja, schreib mal.

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0: Und damit liebe Grüße an den Andreas.
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So, was haben wir denn hier noch in der großen Wunschbox, Lieben? Die Mary, 24 aus Oldenburg, hat geschrieben: Ich grüße meinen Freund Kevin und meinen Kater Milo, die beide nebenan am Schreibtisch sitzen. Allen Hörern und Hörerinnen einen schönen Sonntag. Ja, liebe Grüße gehen auch zurück raus an dich. Dann haben wir noch den lieben Ronny, 54 aus Steinhude. Hat geschrieben: Hey Bassfreund, ich würde mich über Halfway Around the World im Megastyles Remix freuen. Danke und Gruß an die Community. Habe ich leider nicht da, aber dafür habe ich mal Song 2 im Megastyles Remix rausgesucht.

Der liebe Timo 47 aus Hohenwesterstedt hat geschrieben: Liebe Grüße aus der Hochburg von Technobase. Ich grüße alle Hohenwesterstädter, ganz besonders die Wiesenhölzer. Hab einen schönen Sonntag. Prost. Ja, lass dir schmecken. Ich darf noch nicht. Sau, du. Die Josi 33 aus Pappenburg hat geschrieben: Hey ho, also geiler Song, muss ich mal sagen. Ich grüße meine Schwester und meinen Bruder und meinen Mann. We are one.

Und dann haben wir noch die Marcel 27 aus Bergrenze. Machen wir jetzt noch auf eine tolle 8 Stunden Autofahrt. Ich grüße alle, die gerade Richtung Süden unterwegs sind. Und ganz besondere Grüße an meine Waschbären-Crew. Ja, Musikwunsch, ein guter Remix von Gute Laune. Will ich jetzt hier wirklich Venchcore spielen? Ich glaube, ich krieg dann hier richtig auf den Sack, wenn ich das mache. Ich glaube, das lassen wir wieder. Mal lieber. Nee, nicht wieder, sondern lieber. Ja, jetzt geht's los hier. Es zwirbelt durch im Kopf die letzten 20 Minuten. 23, sorry. Und dann schicke ich euch ins wunderschöne Nordweg in die Niederlande.

Naja, wenn er was gedrückt hätte, dann wäre schon mal sehr interessant geworden. Aber der läuft einfach gerne mal drüber, wenn ich nicht gerade aufpasse.

0: Laura 28 aus Werlte hat geschrieben, ja, gute Musik, ich grüße meine Schlumberger, mein Mann und seine Sonnenblume. Hab euch lieb.
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0: Und die Steffi hat noch geschrieben, moin aus der Hochburg, sag einfach HWST. Liebe Grüße Steffi aus HWST, Grüße an alle aus Schleswig-Holstein.
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0: Und der liebe Manu 25 aus Standhagen grüßt alle, die morgen wieder Dienst haben. We are one.
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0: Ach ja, armen Schweine. Ich werde morgen gemütlich bis um 8 ausschlafen, einkaufen gehen, das Auto in die Werkstatt bringen und dann nach Bautzen fahren.
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0: Und ja, dieses Bautzen, wo der gute Senf herkommt.

Ach, das passt auch schon wieder zu dem Track. Der liebe Marcel 33 aus Breitbach hat geschrieben an meine über alles geliebte Ehefrau. Ich liebe dich über alles auf dieser Welt, nie wieder ohne dich. Du bist das Beste, was mir passiert ist.

Ja, der Stefan hat geschrieben, ja, also von der Lene würde ich mich nicht nur wachküssen lassen, ein Schelm, wer Falsches denkt. Ich weiß genau, was du meinst, aber ich fühle mit dir, ich fühle definitiv mit dir. So, die Horde-Rent wurde sich heute auch schon gewünscht. Nächste Runde.

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Ach ja, Technobase, schön war's wieder. 2 Stunden mit mir, jetzt muss ich leider abgeben. Aber ich weiß, der liebe Bird S, der wird weiter rocken. Ich glaube bis 22 Uhr sogar, also noch volles Programm, also schön dranbleiben hier. Ja, und solltet ihr mal auf dem Stand bleiben wollen, falls ich mal nicht wieder 3 Monate Pause mache hier mit Technobase, dann folgt mir gerne einfach mal auf Insta. Ich heiße einfach nur Basepoint, genau wie es hier oben rechts im Bild steht, für alle, die auf Twitch zuschauen. Oder wie es halt auf der Page auch steht. Einfach mal auf Insta suchen, reinfolgen. Ja, und wenn ihr schon mal dabei seid, einfach mal Technobase auch ein Follow da lassen. Ja, und planmäßig jeden Sonntag, selbe Stelle, selbe Welle, 18 bis 20 Uhr. Hoffentlich haut's hin. In dem Sinne, ich hoffe, euch hat's genauso viel Spaß gemacht wie mir. Ich wünsche euch jetzt ganz, ganz viel Spaß mit dem lieben Bird S. Ich halt meinen Sappel. Ich bin raus. Tschüssi, ciao und auf Wiederhören.

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So, Technobase FM, einen wunderschönen guten Sonntagabend, 20:02 und hier für euch live on air Studio Noordwijk, Studio Holland, DJ Birdes und damit ist The Playground wieder geöffnet. Ja, wie gewohnt zum Schluss am Sonntagabend gibt es wieder 2 Stunden Classics und Käsedeutsch, Classics im Bereich Hands Up und Hard Trends und endlich darf ich mal wieder sagen, Dankeschön, Bass Points, sehr schön, dass du wieder da warst, ich liebe es. Also gerne öfters, Junge.

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1: Gut, also sind Classics wieder angesagt im Bereich Hands Up und Hard Trance. Wir fangen an mit einem Hard Trance Classic und zwar aus 2001 B2 Fade to Grey im Jumanda Mix. Ja, wenn ihr Wünsche habt, dann gerne im Bereich Classics. Also Hypertechno Wünsche, ja, brauchen wir heute mal nichts hier in der Playground. Also meldet euch mit eure Classic Wünsche, eure Grüße über technobase.fm. Jetzt Mikrofon aus, Musik an. Ich wünsche euch ganz viel Spaß.

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1: So, erste Stunde schon fast wieder rum, Leute. The Playground, Techno-Base FM. So eine Stunde Nonstop Music. Jetzt Zeit für eure Grüße / Wünsche. Andrea Jaeger Chu aus Singapur, Asien schreibt: Hey, guten Abend, lieber DJ Birdes, Robin und alle die Zuhörer. Kannst du bitte Sascha de Vries mit Who Wants to Live Forever im Club Mix aus

Dann drehen DJ Fate mit I Can't Stop Raving im Original Mix aus 2009 spielen. Vielen lieben Dank und We Are One Super Old School. Ja, beide Tracks hier für dich gespielt, also beide June Tracks. Hört man immer wieder gerne. Damit die Begrüße zurück nach Singapur, Asien. Conny aus Bad Kleinen schreibt Moin, ich grüße alle Zuhörer und ich DJ Greets back. Wir sind die Besten. Geile Bucke, Greets aus Bad Kleinen.

Herr 33 aus Oberhausen schreibt, guten Abend, Bertsche. Wundervoll, dich heute wieder zum Wochenendausklang zu hören. Zeit für die herrlichen Oldschool-Sounds. Ich grüße dich. Spooky, Jörg, Daniel aus Schöndal-Messenhausen, Ben aus Stuttgart, Timo aus Freiburg und alle Hörer am Sonntagabend. We are one. Dankeschön, Herr 33, a.k.a. Robin. Und unter anderem, da haben wir uns schon letzte Woche nochmal gespielt, Mr. Me bei Rock the House im Original Mix. Okay, ich bin der Wunsch von Thomas aus Wien, Svenergy and Basti mit I Wanna Be With You. Da haben wir uns auch gespielt von Jörg aus Burgwedel, Mr. DJ Tracker. Hallo Bertie, schön dich wieder zu hören. Ich hoffe, du hattest eine entspannte Woche. Ja, hatte ich. Heute hätte ich Sonics, Born to Dance im DJ Dean Remix oder Paul van Dyk mit Foreign Angel E-Burg Remix im Angebot. Grüße an dich und den Robin aus Oberhausen, wie immer, auf schöne 2 Stunden. Dankeschön. Born to Dance schon mal gespielt und Foreign Angel passt bestimmt auch noch in meine 2. Stunde. Stefan aus Groß-Eschede, moin! Wünsche mir Special D mit You. Ja, läuft gerade hier DJ Bonebreaker Remix.

haben wir noch Domeli. Domeli schreibt, moin, schicke Moike, die läuft. Schicke Mucke, die läuft. Würde gerne Mockingbird hören von Chesto, Dimitri Frakes und Like Mike. Ja, sowas läuft hier leider nicht. Ja, spiele ich so ganz ab und zu auf Haustime. Hier in der Playground nur Classics. Felix aus Kleve. Hey, coole Grüße an Nordwijk. Wir sind auf einer Achterbahntour gerade beim Plopsaland Belgien. Besonderheit Ride to Happiness by Tomorrowland. Für die Fahrt brauchen wir Technobase FM und würde ich mich was wünschen. Und zwar The Tomorrowland Hymne oder Sailor Moon. Eine Message für euch. Mischung aus Technobase und Tomorrowland. 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

Rambo Lino als Schönach schreibt: Hello, Mr. Bitpitchy. Hä? Ja, hallo, ich bin DJ Perez. Danke für deine Zeit. Hast du vielleicht Traffic von Chesto in einer für diese Zeit passenden Mix? Ja, leider nicht. Damit grüße ich meine beste Seite und ihren Annalena und euch allen, die wissen, dass Musik heilen kann. Dankeschön, Rambolino. Flügel Flitzer, Thomas aus Münster. Servus, lieber Berchi. Erstmal muss ich noch loswerden, dass deine Show auf Hardbass gestern ziemlich geil war. Die Trackauswahl war für mich das Beste, was ich seit langem in dem Bereich gehört habe. Heute wird es dann ein bisschen ruhiger, aber genauso cool. Freue mich auf eine geile Show und damit viele Grüße an dich und an alle Listener und dein Wunsch. Beam mit Odin. Ja, schöner Hardtrance-Track, aber ich hab's leider nicht. Ja, und schön, dass meine Trackauswahl dir gestern so gut gefallen hat. Ja, ich habe da wirklich einige sehr schöne Euphoric Hardstyle-Produzenten entdeckt und ja, das hört man dann, glaube ich. Also wirklich noch Euphoric und nicht diese Rawphoric, Rawstyle-Kicks drin und so. Also schön, dass es dir gefallen hat, Thomas. Gerne öfters auf Hardbass FM.

aus Berlin. Moin Bertje, endlich wieder Sonntag. Ich wünsche mir Pinball mit I Try. Beste Grüße, bedankt für je dicke Shows und ga so door. Ja, Pinball I Try kommt gleich in meine zweite Stunde. Bleibt dran, Timba. Und Patrick aus Bad Aue, Bad Schlema, schreibt dein Stamme heim, dein Stammhörer, ne? Dein Stammhörer aus, dein Stammhörer aus Aue, Bad Schlema. Kannst du Made in Holland spielen, lieber Mr. Käse Deutsch, dein treuer Stammhörer? Ich würde seit vielen Jahren, ich höre seit vielen Jahren Technobase FM und die gute alte Techno Forever Zeiten, die waren immer legendär und sind die besten gewesen. Und sind die immer noch und bleiben sie für immer und ewig. Und bitte, bitte verlängern bis 22.30 Uhr, das ist Pflicht, wie in der vergangenen Zeit. Bitte weiter, Mr. Käse Deutsch, Mr. Käse Häppchen. Was für ein Satz, ey. Ja, Verlängerung bis 22.30 Uhr. Ich denke schon, aber gut, warten wir mal ab. Und Fritz aus Weinböhler, hey DJ, geile Show bisher. Starke Grüße an die verrückten 100 Kilometer Mammutmarschläufer. Robert, Maxi, Erd und Felix, ihr seid die Maschinen. Mammutmarschläufer, na gut. Und dann nochmal Dominik aus Coswig. Grüße Gemüse. Wir feiern unsere Mammuts. 100 Kilometer Finisher in Unterpfaffenhofen. 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

und zwar ist The Playground. Martin aus Düsseldorf schreibt, ich wünsche mir von Tomorrowland das Lied Bla Bla Bla, We Are One. Tomorrowland ist ein Festival, kein Produzent, oder? Nee, aber Bla Bla Bla habe ich hier leider nicht in einer Classic-Version. Nikolaus Bottrop, grüße mal Julia, die muss Karten buteln, Auftrag von Schwiegermutter Christiane. Danke, Grüße. Eddie der Teddy aus Lossa. Grüße Bergs, sitzen auf der Terrasse und lauschen deinen Beats. Hast du für uns was Schönes von ATB? Liebe Grüße an dich und an alle Zuhörer von uns aus Lossa. Ja, unsere Teddy-Familie. Ja, ATB kommt gleich noch für euch.

der gute Daniel Dissauer, schön Tom Wessenhaus und schreibt: Hey Bertje, ich grüße dich sowie die treuen Stammerer Robin aus Oberhausen und Timo aus Freiburg, Ben aus Stuttgart und Richard aus Boltenburg und würde mir noch Barracuda Ladi da im Groove Coverage Remix wünschen. Ja, spiele ich dir noch. René aus Bad Doberan, Alter, hör auf zu quatschen, du machst alles kaputt. Ich wollte meine Freundin einen Antrag machen, aber nur, da quatschst du nur. Ja, dann heirate einfach mal nichts. Klaas aus Bad Schwischenan schreibt: Moin Bertie, alte Säge, deine Zuverlässigkeit ist ja schon ein echter Traum. Wir hören dich natürlich auch im Urlaub hier in Polen an der Ostseeküste und ich grüße meine Frau Carola, mein absoluter Schatz, ich liebe dich. Und natürlich meine beiden Jungs, die noch die Nachbarn wach halten. Und ich wünsche mir Black Mind Confession mit Luca Lintantolini DJ Remix vom Atlantic Wave. Ich weiß, dass du es geil findest. Danke für deine geile Show. Grüße vom Kreo. Liebe Grüße zurück und hier für dich also Black Mind Confession.

das war für Daniel die Star Ocean, Don Westenhausen, La Di Dam Groove Coverage Remix. Silvana aus Bocholt schreibt, guten Abend, ich grüße Julia, Nico, Christiane und ich freue mich, zu Besuch zu sein in Bottrop. Liebe Grüße, Silvana. Pia aus Edenkoben, hey ho, Bang Bergi, hier ist die Pia aus Edenkoben. Wie immer begeistert deine Musik nicht nur meine Seele, sondern geht ganz tief ins Herz. Ich danke dir für die wundervollen Stunden. Gleichzeitig grüße ich meine ganze Familie, die ich unendlich lieb habe und bei der ich mich immer noch bedanken möchte für den schönen Geburtstag. Letzten Donnerstag, den 30. Juli. Ja, von mir ist auch nochmal nachträglich Happy Birthday, Bea. Ich wünsche mir I Want You von Neo Cortex im Goldman Johnny Hands Up Remix. Vielen lieben Dank und mein lieber Berti, lass es dir gut gehen. Dankeschön, dein Wunsch gespielt. 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

Rotterdam. Made in Holland. DJ M&S versus Emax. Bommel aus Dünsweiler schreibt, hoho, DJ Käsehäppchen, ich hoffe, bei dir ist alles fit. Ich wollte mal lieb nach einer Verlängerung fragen und zu meinem süßen Mausmann Kevin mit einer kräftigen Bassdusche grüßen. We are one! Ja, Verlängerung ist hier noch bis 22.30 Uhr, also schon Endspurt hier. Hallo aus Bolschenburg an der Elbe. Ich grüße den Romwald und die Nancy sowie den Thorsten aus Hagenau. Und Mr. Soundbeat Marcel aus Berlin. Hallo DJ Bredes, deine Sendung ist heute wieder klasse mit deiner Liederauswahl. Ich hätte einen Musikwunsch. Kannst du vielleicht was von Clubbing Man oder DJ Dean spielen? Wäre super. Und ich wünsche euch alle noch einen schönen Abend. Dankeschön gleichfalls. DJ Dean lief hier schon für dich. Here we go. Yes, welcome to the club von Clubbing Man.

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1: So, noch einmal eine Nachricht aus Bottrop, von der Familie aus Bottrop. Wir danken dir hier aus dem Garten. Du hast uns den Abend versüßt. Danke fürs Vorlesen. Liebe Grüße zurück. Du machst das echt super. Von Christiane, Sohn Nikos, Schwiegertochter Julia, Tochter, meine Mädels, Kimi und Stella sowie Silvana. Schönen Abend dir noch. Wir sind fertig mit unserer Gartenarbeit. Loch ist wieder zu, Busch ist verkleinert. Lieben Dank. Ja, freut mich. Dankeschön. Liebe Grüße zurück nach Bottrop. Herr 33 aus Oberhausen, danke dir, Bertje, für die wieder mal richtig starke Show. Hoffe, du bekommst die kaputte CD neu gebrannt von I'm Just More. Ich wünsche dir und alle Hörern einen entspannten Restabend und einen guten Start in die neue Woche. We are born. Welcome to the club.

0: Hallo Jörg, DJ Tracker aus Burg, wieder mal sich nochmal. Hey Bertie, wie immer war es mir eine Freude, deine Show zu genießen. Es sind wieder sehr starke Classics dabei gewesen, die du uns in eine bessere Zeit versetzen. Nun bleibt mir nichts mehr anderes übrig, als dir und aller treuen Zuhörern einen guten Start in die neue Woche zu wünschen. Bis nächsten Sonntag. Dankeschön, Jörg, und gerne bis nächste Woche Sonntag. Brian aus Luxemburg, moin Bertie aus dem Nachbarländchen. Es riecht danach, als fehlt noch was von Megara vs. DJ Lee. Ja, aber das wird auch Zeit. Und das meinst du, mein Lieber, vielen Dank und schönen Abend noch an alle hier. Ja, gerne Megara vs. DJ Lee, aber dann eher nächste Woche, Sonntag hier in the Playground. Gerade läuft schon mein letzter Track. Pass Dusche.
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Grüße aus Berlin, schreibe noch liebe Grüße aus Amsterdam und Verlängerung. Nee, schon genug verlängert. Liebe Grüße zurück nach Amsterdam. Und René aus Bad Doberan schreibt noch, doch, du bist ein guter Typ. Trotzdem hast du mir den Heiratsantrag versaut. Aber sie hat trotzdem ja gesagt. Danke, Bro. Ja, trotz mein Gelaber doch noch, ne? Ja, viel Glück zusammen. Immer wieder Romantik hier in der Playground. Hey, wie ist eigentlich ausgelaufen letzte Woche mit diesem David und sein Date? Keine Ahnung. Nichts mehr gehört. Gut, das war's hier mit der Playground für diese Woche, Leute. Dankeschön fürs Zuhören hier. Dankeschön fürs Lauschen. Dankeschön für eure schöne Classic-Wünsche. Nächste Woche Sonntag wieder eine Runde. The Playground hier ab 20 Uhr auf Technobase FM. Live aus Noordwijk, Westküste von Holland. Ich wünsche euch einen schönen Rest Sonntagabend und einen guten Start in die neue Woche. Morgen früh gibt's für euch ab 11 Uhr Junkie Melody live in the Mix. Also dann wieder einschalten für mehr Live-Musik hier auf Technobase FM. Und meine Wenigkeit meldet sich morgen wieder auf Hausheim FM ab 20 Uhr. Big Room Blast, Big Room House. Also bis morgen, bis Samstag auf Hardbase oder bis nächste Woche Sonntag hier auf Technobase FM. Ciao, ciao. Bye, bye.

0: Ne, aufnehmen tust du ja noch nicht, ne?
1: Doch.
0: Echt?
1: Oh. Ja, ich hab doch gedrückt, oh, die ganze Zeit auf. Aber oh, ist ja egal, ich habe ja genug Zeit.
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